0: Mann ist Rino.
1: Der Lad ist Schlein, Gehelin. Ich hatte das Arne Schlein am Anno.
0: Und vielleicht ja?
1: Leih sei.
0: Ja, darf.